0: denke, kann ich's eigentlich kaum erwarten.
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2: Peter Fox en House am Zee. My house at the lake. The lake house, hey. En wo gehen wir hin? In die Heimat. Wir gehen mit Nena und wir gehen irgendwie, irgendwo, irgendwann. We don't even know when we're going. You hear that? Here she goes.